0: Miki, sag mal, bist du das mit dem Schatzi und dem Foto? Ja, das ist super, das Lied. Ich hoffe, du hast dabei an mich gedacht. Denn meine Maße sind 110, 110, 111.
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